0: Pass auf, hinter dir hockt so ein blaues Pelzding. Trixie, gib ihm mal deinen
1: Schuh. Sie nicht so hastig, das ist Herbert Junior, er gehört zur Band.
2: Klar, ich spiele Gitarre und schreibe ab und zu
0: Arrangements. Ich doch, willst du mir etwas Sumpfblütenmusik andrehen? Tut mir leid, aber Sumpfblüten produziere ich nicht.
3: Dann werden wir uns die Chance eben selbst geben. Wir machen das im Alleingang. Wir werden die Scheibe selbst produzieren und werden sie selbst verkaufen. Wir machen eine Plattenfirma auf, in der wir Sumpfblüten die Bosse sind.
4: Oh.

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